dann, wenn man demonstrieren will, auf Demonstrationsverbote stößt. Dann bin ich allerdings der Ansicht, dass es außerordentlich demokratisch ist, wenn es Leute gibt, die trotz all dieser

Die einzige Chance ist, dass wir am Leben bleiben. Und die haben sie nur durch

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3: 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Ich liefere Ihnen Licht und Kraft und ermögliche es Ihnen, Sprache, Musik und Bild durch den Äther auszusenden und zu empfangen. Ich bin Ihr Diener und Ihr Herr zugleich. Deshalb hütet mich gut, mich, den Genius der

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